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1: Merci de nous avoir écoutés et à bientôt.
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3: Hallo zusammen, hier sind die Nachrichten auf Deutsch. Heute geht es um die Aussage Alles gut, ein Alles gut Lied und Jürgen Klopp. Das und mehr mit mir, ich bin der Thilo. Hallo. Alles gut sagt man in Deutschland sehr oft.
4: Wie oft sagst du denn alles gut?
5: Ziemlich häufig.
6: Ich würde auch sagen, ziemlich oft am Tag. Oft, weil man ja dann Leute gerade begegnet und dann sagen die, hey, wie geht's dir? Dann sagt man einfach alles gut.
3: Noah und Luise sagen oft alles gut. Und Luise erklärt schon, warum. Um kurz zu sagen, dass alles gut ist. Alles gut ist eine Verkürzung. Richtig wäre, alles ist gut. Aber das Verb ist, wird oft weggelassen. Noah erklärt, dass alles gut zwei Bedeutungen hat.
5: Heutzutage würde ich aber sagen, dass es eher so eine Floskel ist. Alles gut, einfach, wenn man nicht weiter darauf eingehen möchte. Es ist einfach so ein Ausweg, wenn man gerade keine Konversation führen möchte.
4: Ist es nicht auch so, wenn was passiert und es ist gar nicht so schlimm? Dir fällt was runter und dann wirst gefragt, sorry, dass man dann sagt, nee, alles gut, so als schnell weiter?
6: Ja, das ist irgendwie einfach die Reaktion auf vielerlei Antworten, die man einfach machen kann. Weil ich glaube, das löst ganz schnell irgendwie eine Antwort oder allgemeine Reaktion.
3: Also halten wir fest, alles gut kann bedeuten, alles ist gut oder lass mich in Ruhe, ich will gerade nicht reden. Eins ist auf jeden Fall sicher, alles gut ist schnell gesagt. Demonstration. Das passiert gerade auch in Deutschland. Tausende Schülerinnen und Schüler waren auf der Straße. Sie haben demonstriert.
7: Ich bin heute auf der Straße, weil ich möchte ein Zeichen setzen. Wir alle möchten ein Zeichen setzen gegen Krieg, Krise, Wehrpflicht.
3: Wehrpflicht, das bedeutet, nach der Schule mit 18 oder 19 Jahren zur Bundeswehr gehen zu müssen. Davor haben viele Jugendliche Angst.
8: Also wir streiken eben, weil wir keine Lust haben auf die Wehrpflicht. Wir finden, dass die Wehrpflicht, wie sie jetzt angepriesen ist, nicht benötigt wird.
3: Ab 2027 wird die Musterung wieder eingeführt. Da wird festgestellt, ob junge Erwachsene zur Bundeswehr können oder nicht. Sport. Deutschland hat einen neuen Bundestrainer.
9: Auf geht's.
3: Jürgen Klopp trainiert die Fußballnationalmannschaft der Männer. Jürgen Klopp kennt ihr vielleicht von den Vereinen Liverpool oder Dortmund. Da war er vorher Trainer. Sehr erfolgreich. Die Hoffnung ist groß, dass es jetzt auch in der Nationalmannschaft besser wird. Im dritten Spiel unter Klopp gab es den ersten Sieg.
10: Ich fühle mich heute überragend, weil ich total happy und stolz bin auf das, was die Jungs da hingehauen haben.
3: Deutschland gewinnt 2-0 gegen Serbien.
11: Hat Spaß gemacht.
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Nochmal alles gut. Das ist einer der bekanntesten Rapper Deutschlands, Jan Delay. Krieg, Krise, Klimakatastrophe. Über all das singt Jan Delay in seinem

0: Seven Steaks und Designer Pants.
1: Er meint, alles wird gut. Man darf den Kopf nicht in den Sand stecken. Man soll das Beste aus der Situation machen. Dann wird alles gut.

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1: Hi zusammen. Hier sind eure Nachrichten auf Deutsch in leichter Sprache. Meine Themen. Alles gut. Trainer und alles gut Musik. Ich bin die Steffi. Hallo. Alles gut. Und wie geht's? Alles gut. Das sagt man echt oft.
2: Ziemlich häufig. Also ich würde sagen 10-mal am Tag.
3: Ich würde auch sagen ziemlich oft am Tag. Oft, weil man ja dann Leute gerade begegnet und dann sagen die, hey, wie geht's dir? Dann sagt man einfach alles gut.
1: Das sind Luisa und Noah. Die beiden sagen sehr oft alles gut. Zum Beispiel, wenn man sich trifft. Wie geht's dir? Alles gut. Das ist eine Bedeutung von alles gut. Es gibt aber auch noch eine andere.
2: Heutzutage würde ich aber sagen, dass es eher so eine Floskel ist. Alles gut, einfach, wenn man nicht weiter darauf eingehen möchte. Es ist einfach so ein Ausweg, wenn man gerade keine Konversation führen möchte.
1: Eine Floskel bedeutet eine Aussage, die gar keinen richtigen Inhalt hat. Man sagt alles gut, ohne darüber nachzudenken. Oder wenn man nicht richtig antworten will.
3: Ja, das ist irgendwie einfach die Reaktion auf vielerlei Antworten, die man einfach machen kann. Weil ich glaube, das löst ganz schnell irgendwie eine Antwort oder allgemeine Reaktion.
1: Wir halten also fest, alles gut kann man unterschiedlich einsetzen. Demo. In Deutschland ist es laut. Viele Schüler waren auf der Straße. Sie haben demonstriert.
4: Ich bin heute auf der Straße, weil ich möchte ein Zeichen setzen. Wir alle möchten ein Zeichen setzen gegen Krieg, Krise, Wehrpflicht.
1: Die Schülerinnen und Schüler sind gegen eine Wehrpflicht, also einen Dienst bei der Bundeswehr. Deutschland braucht mehr Menschen bei der Bundeswehr. Deshalb soll man sich freiwillig melden. Die Schüler haben Angst, dass das bald nicht mehr freiwillig ist. Jürgen Klopp.
5: Auf geht's.
1: Das ist der neue Bundestrainer. Jürgen Klopp trainiert die Fußballnationalmannschaft der Herren. Und die war ja dieses Jahr gar nicht so gut. Jetzt soll alles anders werden. Er hat 44 neue Spieler nominiert. Jetzt testet er alle 9. Die ersten beiden Spiele waren nicht so gut. Ein Unentschieden und eine Niederlage. Aber im dritten Spiel gegen Serbien hat's geklappt.
6: Ich fühle mich heute überragend, weil ich total happy und stolz bin auf das, was die Jungs da hingehauen haben.
1: Deutschland hat 2-0 gewonnen. Und die Hauptsache ist...
7: Hat Spaß gemacht.
1: Neue Musik.

Das ist Jan Delay, ein sehr bekannter deutscher Rapper. Auch bei ihm ist alles gut. In seinem Lied geht es darum, dass die Welt doch gar nicht so schlecht ist. Er möchte damit Mut machen.